0: Nein, nein, sehr gerne. Nein, nein. New York, Mary George Adams, 6804. Can you tell me who the RO is, please?
1: Mary 6.